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Man sagt allgemein, die besinnlichste Zeit im Jahr sei die Vorweihnachtszeit. Das stimmt aber nicht ganz. Wer kleine Kinder hat, weiß auch warum. Die Eltern haben erst nach dem Weihnachtsfest genügend Muße, sich mit den Kindern zu beschäftigen. Die Weihnachtsgeschenke sind über die ganze Wohnung verteilt. Heinos Plastik-Motorbaukasten steht in Vaters Kleiderschrank. Sein Geduldsspiel ist unten bei Onkel Herbert. Hilke hält ihren Stubenwagen immer dicht bei Fuß. Uwe hat indessen seine neue Holzeisenbahn zum einen Teil im Kinderzimmer und zum anderen im Badezimmer aufgebaut. Die Schienen schwimmen auch. Auf Vaters Gabentisch liegt noch immer gut verpackt ein Wollepaket. Der fertige Pullover sollte natürlich dort liegen, aber ich habe es einfach nicht mehr geschafft, ihn überhaupt anzufangen. Vielleicht zum Geburtstag im Februar. Mal sehen. Trotz dieser Verteilung der Weihnachtsgeschenke ist es fast nicht möglich, zu Fuß durchs Kinderzimmer zu gehen. Entweder wickelt Hilke ihre Puppen oder Heino und Uwe haben sich aus Stühlen, Decken und Kissen eine Höhle gebaut, die sie mit dem restlichen Spielzeug vollstopfen. Ein Weihnachtsgeschenk liegt aber noch genauso da, wie der Weihnachtsmann es abgeliefert hat. Es sind die Skier für Heino und Hilke von Oma und Opa. Und jetzt kniet Vater mit 4 Brettern und 3 Kindern auf dem Flur und versucht, die Bindungen anzuschrauben. Für ihn ist es ja nur eine Sache von höchstens einer halben Stunde, sagt er. Verflixt, der Bohrer ist nicht angeschliffen, knurrt er und weiß nicht weiter. Geh endlich aus dem Licht, Bengel! Hilke hat ihren linken Fuß im Skistiefel und diesen locker in der Bindung, die ebenso locker auf dem Ski liegt. Steh still, sonst kann kein Mensch Maß nehmen. Hilkes Bein zittert schon deutlich und Vater lässt sie aussteigen. Dann schreitet die Arbeit munter voran. Stück Isolierband, mal schnell! Hilke holt es aus dem Spielschrank. Ja, sie weiß, wo man sowas finden kann. Heiko kniet nicht mehr und nimmt Vater das Licht weg, sondern lagert sich jetzt malerisch mit aufgestütztem Kopf vor die Skispitzen. Normalerweise müsste das noch strammer, sonst rutschst du hinten raus, sagt Vater und freut sich, dass er nach einer Stunde den ersten Ski fertig hat. Hilke steckt ihren Fuß wieder in den Stiefel und versucht sich trocken. Die Bindung schafft sie noch nicht allein und klemmt sich sofort die Finger. Inzwischen hat Uwe seine Eisenbahn aus dem Badezimmer geholt und hinter Vater aufgebaut, der sich von allen Seiten eingekreist tatsächlich kaum noch rühren kann. Aber das liebt er, die Kinder friedlich im Kreis um ihn herum und er mittendrin, wie ein Fels in der Brandung. Heino, lass die Schrauben liegen, donnert Vater plötzlich und sieht sich nach den restlichen 3 Skibindungen um. Die sind weg. Da sitzt Uwe hinter ihm mit unschuldsvollem Gesicht und hält Hilkes Puppenkoffer auf den Knien. Automatisch zieht dieser Koffer die Blicke 3 Augenpaare auf sich. Wortlos öffnet Uwe den Behälter und schüttelt die vermissten Gegenstände seinem Vater vor die Füße. Dann geht er beleidigt zu Onkel Herbert. »Ich gehe jetzt runter und komm nie wieder!« Und weil keiner hinhört, kommt er nach 3 Stufen wieder zurück und brüllt, »Ihr seid ganz gemein!« »Pass bloß auf, du Schlingel!« Ich versuche unterdessen, den Tisch fürs Abendessen zu decken. Aber ich komme mit dem beladenen Tablett nicht durch und muss warten, bis freie Bahn geschaffen wird. Und Vater hat erst den 2. Ski fertig. Vati, es schneit! Elektrisiert springt Heino ans Fenster. Hilke hat richtig gesehen. Schneeflocken taumeln sacht im Lichtschein der Straßenlaterne nach unten. Mensch, morgen können wir Ski fahren! Dann dreht Heino sich nach seinem Vater um. Kriegst du meine auch noch fertig? Und als Vater in Heinos strahlende Augen sieht, kann er nicht umhin, sein müdes Haupt zu beugen und mit feuchten Fingern die winzigen Schräubchen in die Bindungen zu stecken. Natürlich, mein Jung. Wozu bin ich denn wohl da?

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Und wie? Alles paletti, oder? Ja, was doch. 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Ja, finde ich auch. Das machen wir. Auf jeden. Na, schaust halt einmal vorbei, oder? 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Toll, die.

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Manche sagen, Fragen sind besser als Antworten, aber Fragen ist auch einfacher. Oder glauben Sie, dass jemand wie Günther Jauch mit Antworten so populär geworden wäre? Und dann entführt wieder einer einen Bus und dann schießt wieder einer um sich. 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

Schauspieler. Und da spielte ich in einem belgischen Action-Fantasy-Film einen holländischen Landfahrer. 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

Ich weiß nicht, ob Sie das neulich mitgekriegt haben. Es ging ganz, ganz schnell. Es ging schneller, als ich spreche. Es war auch deswegen ein bisschen flüchtig, aber vielleicht haben Sie es doch gerade zufällig erwischt, als neulich die Nachricht um die Erde lief, Gott sei aus der Kirche ausgetreten. Ja, wollten viele das natürlich nicht glauben, nicht wahr? Lüge, Propaganda und Legende, sagen sie, bis die Oberen und Mächtigen der Kirche sich erklärten und in einem sogenannten Hirtenbrief Folgendes erzählten. Wir, die Kirche, haben Gott dem Herrn in aller Freundschaft nahegelegt, doch das weiter aufzusuchen, aus der Kirche auszutreten und gleich alles mitzunehmen, was die Kirche immer schon gestört. Nämlich seine wolkenlose Musikalität, seine Leichtigkeit und vor allem Liebe, Hoffnung und Geduld. Seine alte Krankheit, alle Menschen gleich zu lieben, seine Nachsicht, seine fassungslose Milde, seine gottverdammte Art und Weise, alles zu verzeihen und zu helfen, sogar denen, die ihn stets verspottet. Seine Heiterkeit, seine Komik, großzügig bis zur Selbstaufgabe, sein utopisches Gehabe, seine Vorliebe für die, die gar nicht an ihn glauben, seine Virtuosität des Geistes überall und allenthalben, auch sein Harmoniekonzept bis zur Meinungslosigkeit. Seine unberechenbare Größe und vor allem seine Anarchie des Herzens und so weiter und so weiter. Darum haben wir die Kirche ihn und seine große Güte unter Hausarrest gestellt, äußerst weit entlegen, dass er keinen Unsinn macht und fast kaum zu finden ist. Viele Menschen, als sie davon hören, sagen, ist doch gar nicht möglich, Entschuldigung, ist doch gar nicht möglich, Leute, Kirche oder Gott, Gott ist doch die Kirche, das ist eigentlich gar nicht möglich, Gott ist doch die Liebe und die Kirche ist die Macht und das heißt die Macht der Liebe, oder? Oder geht es nur noch um die Macht? Andere sprachen auch nicht schlecht, Kirche oder Gott. Freunde, warum nicht Kirche? Das ist doch ganz Neues. Gott kann sowieso nichts machen. Nein, heute läuft doch alles anders. Gott ist out, war als Dings, als Werbeträger nicht mehr zu gebrauchen. Und die Kirche hat zur richtigen Zeit der Steuer rumgeworfen. Kirche oder Gott, das ist der neue Slogan. Doch den größten Teil der Menschen sah man hin und her durch alle Kontinente ziehen. Und sie sagten, Gott sei Dank, endlich ist er frei. Kommt, wir suchen ihn. Vielen Dank.

Sie nun also ganz in Weiß mit Strauß und Schleier. Bernhard Katowice-Linder. So kommen Sie aus dem Portal durch das Spalier der Leute. Die Glocken läuten und die Orgel braust. Die Sonne scheint, man klatscht. Und Ihre Klasse O3A wirft Reis. Ganz witzig. Wie aus einem Film der 50er Jahre. Genauso hatten Sie sich's ausgedacht. Sie weiß nicht, ob sie weinen oder lachen soll. Bevor Sie jetzt die Treppe runtergehen, bleiben Sie stehen für einen kurzen Augenblick. Und sie sieht auf diese kleine, alte, schöne Stadt, die ihr noch immer fremd ist. So wie diese Sprache, die gern alles klein und weich kaut, aber immer auf der Lauer liegt. Zwölf Jahre ist das her. Wie sie hierher gekommen ist, als Lehrerin an das Gymnasium. Sie hatte sich dahin gemeldet, aus der Großstadt weg, aus diesem Gift und eigenen Saft, in einer kleinen, schönen Stadt, die alten Dinge in Bewegung setzen, wenden über junge Köpfe. So hatten sie in Seminaren und in langen, heißen Nächten diskutiert im Schwarz-Rot-Gold. Das Rot zum Leuchten bringen musste möglich sein. Gerade auch in der Provinz. Die Zeichen waren gesetzt mit Willy Brandt und Gustav Heinemann. Es roch nach Vormärz und man sang die alten Lieder. Diesmal müsste es gelingen, trotz radikalen Erlass. Und trotz alledem. Das lief auch gleich gut los. Die Schüler mochten sie und ein paar Kollegen dachten so wie sie. Demokratie wurde gewagt im Schülerparlament. Die Schülerzeitung haute auf den Putz, Flugblätter auf dem Schulhof. Das Jugendzentrum wurde selbst verwaltet und sie saß mit in dem Verwaltungsrat. Sie demonstrierten gegen Nazitreffen, Waffenexport und den NATO-Flugplatz vor der Stadt. Und lasen Brecht in Deutsch, den kannte man noch nicht. Und in Geschichte, Bundschuh, Bauernkrieg und 48, die revolutionären Traditionen. Und sie diskutierten durch die langen, hellen Maiennächte und schwammen unterm Silbermond und nackt im Fluss. Ihr Kursus in der Volkshochschule über Lohnarbeit und Kapital, der wurde abgesetzt. So fing das an. Man schloss das Jugendzentrum Vorwand, Drogenhandel, Schlägerei und sie bekam von ihrer Schulbehörde den Verweis. War das der Grund, warum sie aus der Wohngemeinschaft ausgezogen ist? Sie weiß es nicht mehr. Sie weiß auch nicht mehr, wann die ersten Eltern von Verführung sprachen. Indoktrination und die Kollegen vor sie trieben. Darüber hat sie nur gelacht. Doch dass sie dann im Unterricht beim Bauernkrieg statt Thomas Münzer immer mehr den Martin Luther recht gab, war das diese Vorsicht? Jedenfalls war es weit noch vor der Bonner Wende, wie sie dem Tennisclub beitrat, wo Bernhard spielte. Aber auch die einflussreichen Leute in der Stadt.

noch vor der Wende war es, wo die neuen Schüler kamen. Cool und clever. Ohne alle Illusionen. Wieder fein gekleidet. Die sich amüsierten, wenn sie mit den anderen demonstrierte gegen Kernkraftwerke und Raketen. Und die wurden mehr und mehr und wiegten müde ab. Projektwoche, Friedenserziehung, sowas ist doch out. Und jetzt sind andere Themen angesagt. Und als sie losschrie, unbeherrscht, da haben sie sie ausgelacht. Sabine auch und Markus. Und die Scham in deren Augen, weil die mehrheitsfähig bleiben wollten, hat sie krank gemacht. Die Magensäure lässt sie manchmal jetzt nicht schlafen und sie fragt sich, war das nun vergebens? Die 12 Jahre, eine Vormärzwiederholung, sehr romantisch, aber eben nur als Farce, kommt jetzt die fürchterliche Wirklichkeit. Doch wer in diese Richtung denkt, sagt Bernhard, der kriegt Krebs. Sie stehen noch immer oben auf der Treppe und sie sieht auf diese kleine, alte, schöne Stadt, die ihr noch immer fremd ist. Die Kirchentür steht offen, die Orgel braust, die Glocken läuten und die Sonne scheint. Man klatscht und ihre Klasse O3A wirft Reis. Vater und Mutter fallen ihr ein, die sind nicht da. Sie hat ihnen von dieser Hochzeit nichts geschrieben. Bernhard drückt jetzt ihren Arm. Sie sollen weitergehen. Auf einmal sieht sie vor sich jenes Hochzeitsfoto ihrer Eltern im Familienalbum. Ihre Mutter ganz in Weiß mit Strauß und Schleier. Ihr Vater Cutaway Zylinder. Die Kirchentür steht offen und die Sonne scheint. Und sich haben die Glocken auch geläutet und die Orgel hat gebraust. Wie sie durch das Spalier der Leute jetzt die Treppe runtergehen. Ein Ehepaar

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Erinnerst du dich an diesen lauen Sommerabend Mitte der 80er? 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

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Der Hund fährt das gleiche Auto wie du. Zwei rostrote geleaste Opel Omegas. Nur den Aufkleber, mein Freund ist Ausländer, den hat er nicht. Du wirst mit ihm Holzkohle fahren holen fürs Grillfest, wirst ihn zur Montessori-Schule mitnehmen, die lieben Kleinen abholen, quer durch die von Nichtstuern geschüttelte Stadt. Wirst ihm die elektronische Wegfahrsperre am Auto vorführen, die Nachtsichtbewachung am Haus. Aber nichts davon wird ihn wirklich beeindrucken, denn neuerdings hat er das alles ja immer schon selbst. Und trotzdem wird er nichts anderes tun, als zu jammern darüber, wie viel schöner es früher war. In seinem Karl-Marx-Stadt. Mein Gott, werden wir noch jemals so übers Feuer springen wie damals mit Hatice und Ali? Warum sind die eigentlich weggezogen? Nu, hätt man's anders gewusst, dann hätt man's jetzt anders, sagt dein Schwager und erkundigt sich, ob nicht wenigstens auch Club-Cola im Haus ist. Nicht schneller ans Ziel kommen, aber entspannter. Wer hat das doch gleich gesagt? Björn Engholm? Jutta Ditfurth? Margot Honecker oder

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Der Nichtraucherschutz greift zu kurz. Die Gefährdung ist dennoch extrem. Denn wo einer raucht, ist doch Schnurz. Der Raucher selbst ist das Problem. Eine Raucherlunge ist im Grunde Sondermüll. Auch die Raucherleber sammelt all das Gift. Mit der Zeit kontaminieren auch die Knochen und die Nieren und es lagert mit den Jahren in der Haut und in den Haaren. Man erkennt's auch in der Regel an der Gelbfärbung der Nägel und am Raucherbein bei denen mit den gut geteerten Venen. Und wer dazu auch noch kiffte, maximiert die Zahl der Gifte. Der Naturschutz macht mir riesengroße Sorgen. Man kann Raucher doch nicht einfach so entsorgen. Raucher begraben, oh nee. Das läuft ins Grundwasser, dann trinken wir's als Tee. Raucher verbrennen, oh nein. Dann atmen wir ihren Rauch schon wieder ein. Die beste Lösung wäre die einer Raucherdeponie. Ein Raucherendlager, bewacht durch Polizei.

am anderen Giftmüll machen wir es doch auch. Das wäre wirklich viel gesünder, auch zum Wohle unserer Kinder sollten wir nicht länger warten, eine Volksabstimmung starten und im Bund und in den Ländern die Gesetzestexte ändern, alle Raucher registrieren, ihnen Nummern tätowieren, auf die Friedhöfe marschieren, alle Raucher exhumieren, wir haben die Welt von unseren Kindern nur geborgt. Dirk, du wirst immer schneller. Es geht nicht, dass man Raucher einfach so entsorgt. 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Raucher trennen, ja genau, dann nehmen wir den Teer zum Straßenbau. Alleine macht das auch keinen Spaß, nee, also...

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Im Text unter dem doppelseitigen Aufmacherfoto. Er abreisebereit, kurz geschnittene blonde Haare. Die knapp zweijährige Tochter auf dem tätowierten Arm, offenes Hawaii-Hemd. Dunkle Sonnenbrille steht, dass er die Kleine leider zu wenig sehe. Viel zu selten, das sei schon schlimm. Er sei viel im Ausland unterwegs, geschäftlich. Aber wenn er nach Hause kommt an Weihnachten zum Beispiel, versucht er das mehr als auszugleichen. Dann gäbe es für ihn nur die Familie. Geschenke bringe er auch immer mit aus aller Welt. Das ganze Haus sei schon voll davon.

Klar, das sei hart immer. Unterwegs aber, man könne sich das nicht aussuchen heutzutage. 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Wäre ja alles vertraulich. Vertrauenssache irgendwie. Mit den Regierungen in Dings da, Special Service. Nein, nicht wie sie meinen, James Bond und so. Eher Wach- und Schließgesellschaft. Nein, nicht Schieß, obwohl. So genau wisse man das auch nicht. Auf jeden Fall gut bezahlt und immer braun gebrannt käme der auf Heimaturlaub. Glücklicherweise sei mir auch noch nie was Ernsthaftes passiert. Für seine Frau sah das ja auch nicht einfach. Ob man nicht weiß, ob der den nächsten Rückflug im Zinksack kommt. 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

Ja, so reden sie die Leute im Ort und in der Straße. Und er lebe ja hier ansonsten ganz unauffällig. Mache halt seinen Job da unten. Sei ja nicht verboten. Sicherheit, ein Beruf mit Zukunft. Jetzt, wo die Dinge, wo alles in Bewegung kommt, mit den Dings da, Islamisten, na, sie wissen schon. Und eigentlich sollten wir doch auch froh sein, dass wir solche Leute haben, also für den Fall, dass es mal darauf ankommt. Echte Kerle, die in der Welt gelernt hätten, wie man mit sowas auch umgeht. Zack, zack und bumm. Und keine langen Debatten. Nicht so fuffis wie die von der Bundeswehr. Die erst drei Anträge stellen müssten, bevor sie ihr G3 durchladen dürfen. Zum Totlachen, ehrlich. Das sei einem so einer doch schon lieber. Netter Kerl, hilfsbereit und immer besorgt wegen der Kleinen.

Georg Heim, der Krieg. 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

Dein Job, der ist nach 20 Jahren Geschichte, du bist raus. 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

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Donald Duck.

Es gibt Dinge, die man besser nur auf Englisch sagt. No-Fly Area zum Beispiel. Das ist klar und deutlich eine Gegend, wo nichts fliegt. Ja, das ist ja gerade das Originelle, dass da doch was fliegt. Und dann auch noch Bomberstaffeln ausgerechnet derer, die No-Fly Area verordnet haben. Merkt man den Begriff aber nicht an. Und so muss das sein, das ist gutes Marketing. Was man von dem deutschen Wort nun leider nicht behaupten kann. Flugverbotszone. Ja, fällt in den politischen Experten zum Militärmarketing nichts Besseres ein. Die Wortwahl soll das Volk doch überzeugen und für die Wehrkraft stärkend sein. Schon das Wort Verbot, das klingt so negativ und drangsalierend. Und es lädt zu Fragen ein, die man gar nicht hören will. Wer verhängt es? Für wen gilt es? Und was ist mit Feiertagen? Und dann das Wort Zone, das in Deutschland viel zu vorbelastet ist. Ist doch klar, dass dem ein deutscher Diplomat nicht zustimmt, auch wenn diese Zone ihm nicht ganz so nah im Osten liegt.

Muss man denn hier alles selber machen? Wie wäre es denn mit flugfreier Gegend? Klingt ein bisschen so wie autofreier Sonntag, kann man doch die Grünen sicher auch mit überzeugen. Gut, die muss man nicht mehr überzeugen, denn die sind ja lange schon regierungsfähig. Na, dann sollte man den Freiheitsaspekt mehr betonen. Geht ja immer irgendwie um Freiheit. Also unsere Freiheit zum Geschäfte machen. Freier Flug für freien Handel oder so. Ja, fällt denn den politischen Experten zum Militärmarketing nichts Besseres ein? Die Wortwahl soll das Volk doch überzeugen und für die Wehrkraft stärkend sein. Dabei sind die sonst nicht auf den Mund gefallen. Hieß das früher Russlandfeldzug, heißt es heute Auslandseinsatz. So als ging es auf Montage. Klingt doch mehr nach Brunnenbohren als nach Partisanenkrieg. Oder auch sehr schön, Verantwortung übernehmen. Ja, das passt hier nicht ins Versmaß, finde ich aber trotzdem sehr gelungen. Zeigt es doch den unverbesserlichen Pazifisten, dass sie nichts als Drückeberger sind. Und das klingt so überzeugend aus dem Mund des Bundespfarrers. Um die Schäflein zu vergaukeln, braucht es eben schöne Worte. Schöner jedenfalls als Flugverbotszone.

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Ja, so sitze ich auf der Bühne und denke dabei nur ans Geld. Und die Leute schauen zu und denken, der hat sicher Spaß. Aber Hauptsache ihr klatscht, ich spiele euch gerne irgendwas. Das heißt, Glaubwürdigkeit des Künstlers, das ist das, was wirklich zählt. Aber Miete zahlen muss ich eben doch von echtem Geld. Ich interessiere mich nicht für Qualität und Fragen nach dem Sinn. Für Credibility und Anspruch, denn was zählt, ist der Gewinn. Dividenden, Dividenden, die lassen sich gewinnbringend verwenden. Dividenden, Dividenden, und alles wird sich noch zum Besseren wenden. Ich habe einen Freund, der spielt Gitarre, Bass und singt, und wir waren uns alle sicher, dass er es mal zu was bringt. Doch ist die Kunst zwar gern gesehen, aber meistens schlecht entlohnt, weshalb er jetzt ohne Fenster unten im Hobbykeller wohnt. Und er ernährt sich nur von Wasser, Brot und Kaugummi aus Knete. Nur am Sonntag raucht er ganz genüsslich mal ein Stück Tapete. Aber ich habe einen Masterplan, dass mir das nie passiert. Denn wisst ihr, wie ein Musiker sich sicher finanziert? Über Spenden, die lassen sich gewinnbringend verwenden. 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

Im Jahre 1982 gab es einen dicken Mann, der sprach, es gibt viel zu viel Fremde hier in unserem schönen Land. Und er gab den Fremden noch ein Sparschwein mit und schickte sie zurück. Und den Geniestreich nannte man ganz offen Rückkehrpolitik. Doch mit der Zeit, da merkte Deutschland, Mensch, die brauchen wir ja doch. Denn ohne Hilfe aus dem Ausland pfeifen wir aus dem letzten Loch. Heute ist willkommen, wer gebraucht wird und sich für das Land rentiert. Denn wisst ihr, wie die Republik sich hochqualifiziert? Mit den Fremden, mit den Fremden. Die lassen sich gewinnbringend verwenden. Mit den Fremden, mit den Fremden. Und alles wird sich noch zum Besseren wenden. So, die letzte Strophe ist jetzt nicht mehr gesellschaftskritisch oder politisch in irgendeiner Form. Das ist eine Strophe über Männer und Frauen. Auch du bist jetzt verheiratet seit gerade einem Jahr. Zunächst lief alles, wie es sollte, einfach wunderbar. Aber mittlerweile hat sich die Routine eingestellt. Du sagst zu ihm, das habe ich mir aber anders vorgestellt. Es heißt, die Ehe soll ein lukratives Abenteuer sein. Aber schau dich an. Du schläfst doch täglich um 8:30 schon ein. Aber die nächtliche Glückseligkeit, ah, wie erlang ich die? Er lächelt nur und sagt, ach Liebling, das errätst du nie.

0: Vielen Dank. Vielen Dank.
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